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0: Mit Johanna Wazawa, hallo.
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0: Am Sonntag wurde in Sachsen-Anhalt gewählt. Die AfD ist stärkste Kraft geworden. Das BSW hat heute angekündigt, mit der AfD erste Gespräche führen zu wollen. Wir sprechen darüber, wie eine Regierung in dem Bundesland jetzt aussehen kann. Außerdem blicken wir auf eine Studie. Die hat herausgefunden, dass Studentinnen ihre Leistungen im Studium schlechter einschätzen als Männer. Warum das so ist, klären wir gleich. Und dann reden wir noch über einen Jahrestag, denn morgen vor 25 Jahren waren die Anschläge auf die Twin Tower in New York. Wir sprechen darüber, was damals genau passiert ist und welche Folgen der Anschlag hatte. Das und mehr gibt es heute in der Politur. Bis gleich!

Amy Warning featuring Carlo Five mit Sommerregen hier auf der 97.1. Das Ergebnis der Landtagswahl in Sachsen-Anhalt ist historisch. Das erste Mal seit 1945 hat eine Partei gewonnen, die als gesichert rechtsextrem eingestuft wird. Wie kann nun eine Regierung in dem Bundesland aussehen? Und was können wir erwarten, wenn bei uns nächstes Jahr der Landtag gewählt wird? Wird hier die AfD auch so stark sein? Darüber habe ich gestern mit Daniel Hagemann gesprochen. Er ist Politikwissenschaftler an der Heine-Uni und Forschungswissenschaftler an der Heine-Uni und forscht dort unter anderem zu Rechtspopulismus. Ich habe ihn zuerst gefragt, was er am Sonntagabend gedacht hat.

0: regierte in Sachsen-Anhalt ja eine Koalition aus CDU, SPD und FDP. Das wird in Zukunft nicht mehr möglich sein. Die Koalition hat keine Mehrheit mehr. Und die AfD hat zwar rund 45% der Stimmen erhalten, hat aber trotzdem die absolute Mehrheit im Parlament verfehlt. Wie könnte jetzt eine Regierung in Sachsen-Anhalt aussehen?
1: Ja, das klingt erstmal so, als wäre Sachsen-Anhalt sehr schwierig zu regieren. Und das ist auch so. Es gab auch in der Vergangenheit schon Regierungen, die keine Mehrheit hatten in Sachsen-Anhalt. Und es wird wahrscheinlich auch jetzt so sein. Aber deswegen ist das Land nicht zwingend unregierbar. Entscheidend ist jetzt auch nicht zwingend, wer die Wahl gewonnen hat, sondern man kann im Landtag auch einen Ministerpräsidenten stellen, der jetzt nicht zwingend die absolute parlamentarische Mehrheit hat. Aber wir werden das sicherlich mit einer Form von Minderheitsregierung zu tun haben, ja.
0: Was bedeutet das genau, Minderheitsregierung?
1: Ja, eine Minderheitsregierung bedeutet, dass die Parteien oder in dem Fall die eine Partei, wenn wir jetzt mal von der AfD ausgehen, nicht alleine in der Lage ist, eine Mehrheit zu generieren und damit Gesetze umzusetzen, sondern dass sie auf weitere Parteien angewiesen sind, die aber nicht Teil der offiziellen Regierung sind. Das heißt, man kann relativ flexibel Thema für Thema abarbeiten und sich dann Mehrheiten bei den verschiedenen Parteien suchen. Nennen wir das mal so, ja, Themendemokratie mit flexiblen Mehrheiten, die man dann sucht, ja.
0: Das heißt, man muss bei jedem Thema oder bei jedem Gesetzesvorhaben, was man hat, nachfragen, wer das unterstützen möchte.
1: Genau, so ungefähr kann man sich das vorstellen. Und das funktioniert natürlich nicht ganz so einfach wie eine Regierungsmehrheit, die man so hat, weil man sich natürlich dann jedes Mal bei jedem Thema neue Partnerinnen und Partner suchen muss, mit denen man das Ganze umsetzen möchte. Und insbesondere bei der AfD selbst können wir uns natürlich denken, dass viele Parteien per se schon dagegen sind, mit ihr zusammenzuarbeiten. Aber insbesondere, wenn die AfD vorher mit einer Partei ein bestimmtes Thema umgesetzt hat, kann es natürlich auch sein, dass eine andere Partei beim nächsten Thema dann auch nicht mehr mit dieser Partei zusammenarbeiten will. Also es ist schon komplizierter als eine einfache Mehrheitsregierung, wie wir sie gewohnt sind.
0: Für wie wahrscheinlich halten Sie das denn, dass diese Minderheitsregierung kommt? Ich meine, es gibt ja auch jetzt zum Beispiel eine Partei, das BSW, was so ein bisschen angedeutet hat, dass es sich vorstellen kann, auch die AfD zu unterstützen. Also vielleicht kann es ja doch auch eine Mehrheitsregierung geben.
1: Ja, das BSW hat es taktisch klug gemacht und vorher keine Koalition ausgeschlossen, sich aber jetzt in den letzten Tagen dann doch schon relativ klar gegen eine Koalition mit der AfD positioniert. Nichtsdestotrotz muss man bei den Mehrheitsverhältnissen schon davon ausgehen, dass die AfD versuchen wird, den Ministerpräsidenten zu stellen mit Ulrich Siegmund. Ist auch durchaus wahrscheinlicher, als dass der CDU-Ministerpräsident Schulze jetzt nochmal wiedergewählt wird. Dafür ist der Abstand einfach zu groß. Aber ja, es kann durchaus sein, dass dass die AfD häufiger mal mit dem BSW Mehrheiten sucht und dementsprechend dann auch den Ministerpräsidenten stellen kann.
0: Nehmen wir das mal an. Nehmen wir mal an, dass in Zukunft die AfD Sachsen-Anhalt regiert. Was würde das für die Menschen dort bedeuten?
1: Also die Form einer Minderheitsregierung kennt Sachsen-Anhalt zumindest schon, dass eine Partei wie die AfD, die ja in Sachsen-Anhalt auch wirklich als Landesverband gesichert rechtsextrem gilt, dann in Regierungsverantwortung ist, bedeutet schon tatsächlich einiges. Also auf Bundesebene ist der Einfluss relativ begrenzt. Da hätte die AfD dann 4 von 69 Stimmen im Bundesrat. Das ist ja auch ein gesetzgebendes Organ. Aber die AfD hat natürlich bestimmte Themen, die sie gerne umsetzen möchte. Dafür braucht es manchmal eine Mehrheit, die sie wahrscheinlich bei den besonders extremen Themen nicht zusammen bekäme. Aber auch ohne diese sichere Parlamentsmehrheit besitzt eine Landesregierung, wie dann auch in Sachsen-Anhalt, schon erhebliche Exekutivmacht, also Regierungsmacht. Und die Auswirkungen auf Verfassungsschutz, Verwaltung, also Spitzenbeamte, die in der Regel nicht von extremen Parteien gestellt werden, und auch Demokratieförderung, die Landeszentrale für politische Bildung, werden sicherlich enorm sein. Das heißt, vielleicht wird man auch noch mal darüber nachdenken, inwiefern noch mal das Herbeiführen einer Neuwahl sinnvoll sein kann, wobei auch das natürlich zum Bumerang werden kann und die AfD dann sagen kann, seht ihr, wir haben es versucht, keiner will uns, und dann könnte das zur absoluten Mehrheit der AfD führen. Also schwierige Ausgangslage in jedem Fall.
0: Kommen wir mal von Sachsen-Anhalt zu Nordrhein-Westfalen. Bei uns wird ja nächstes Jahr im April gewählt. Wie schätzen Sie denn die derzeitige Situation ein? Wird die AfD auch bei uns ihr Ergebnis verdoppeln?
1: Also verdoppeln wird die AfD ihr Ergebnis in Nordrhein-Westfalen sicherlich. Das liegt aber auch einfach daran, dass die AfD bei der letzten Landtagswahl in NRW gerade so über 5% gekommen ist und sie aktuell in Umfragen bei 15 bis 18% ist. Also sie wird ihr Ergebnis sicherlich vervielfachen. Aber Größenordnungen wie in Sachsen-Anhalt um die 44% halte ich hier für absolut unmöglich. Ja, also vervielfachen ja, aber sicherlich unter dem Bundesdurchschnitt und auch wahrscheinlich ja, deutlich weg von dem, was wir jetzt in Sachsen-Anhalt sehen. Das liegt aber auch einfach daran, dass NRW ganz anders aufgebaut ist. Deutlich urbaner, weniger ländlich, jüngere Bevölkerung. Und Sachsen-Anhalt ist auch tatsächlich etwas männlicher geprägt, was nun mal auch häufig so ist, dass Männer doch

0: der AfD zugeneigter sind, als es Frauen sind.
1: Was kann man da für Schlüsse draus ziehen? In urbanen Gegenden, wo viele Frauen wohnen, wird die AfD eher nicht gewählt?
0: Das kann man so festhalten, ja, das ist so. Das haben wir in Sachsen-Anhalt aber auch gesehen. Also es gab noch Erststimmenbezirke, ich glaube Magdeburg war es, in denen die Linke das Direktmandat geholt hat und die Grünen die stärkste Zweitstimmenergebnisse bekommen haben. Das ist empirisch, also wissenschaftlich einfach so nachvollziehbar, ja.
1: Sagt Politikwissenschaftler Daniel Hagemann. Mit ihm habe ich gestern über das Wahlergebnis in Sachsen-Anhalt gesprochen. Und einige Verbände und Organisationen haben sich zu diesem Wahlergebnis geäußert. Und dazu gehört auch die Landesrektorenkonferenz von Sachsen-Anhalt und die Hochschulrektorenkonferenz. Sie haben gemeinsam ein Statement veröffentlicht und die Heine-Uni, die unterstützt die gemeinsame Erklärung. Meine Kollegin Hanna Vogel hat sich das Schreiben genauer angeschaut. Hanna, die Hochschulrektorenkonferenz ist ein freiwilliger Zusammenschluss von Hochschulen aus ganz Deutschland. Die Landesrektorenkonferenz in Sachsen-Anhalt vertritt alle Hochschulen in dem Bundesland. Kannst du für uns einmal zusammenfassen, was steht in Ihrem gemeinsamen Statement drin?
2: Es ist vor allem ein Appell an die gewählten Abgeordneten in Sachsen-Anhalt. Sie hätten eine gewisse Verantwortung, denn sie sollen eine handlungsfähige Regierung auf Grundlage von Demokratie und Rechtsstaatlichkeit ermöglichen. Gleichzeitig haben die Hochschulen eine klare Erwartung an die neue Landesregierung. Die Hochschulen wünschen sich Verlässlichkeit und eine klare Perspektive für Wissenschaftspolitik. Besonders wichtig ist ihnen dabei die Wissenschafts- und Kunstfreiheit der Hochschulen. Die soll unabhängig von politischen Einflüssen bleiben. Damit ist gemeint, die wissenschaftspolitischen Entscheidungen sollen weiterhin nach fachlicher Qualität getroffen werden und nicht nach parteipolitischer Interesse. Und dann schauen Sie noch konkret auf internationale Studis und Forschende. Sie sollen weiterhin darauf vertrauen können, dass sie in Sachsen-Anhalt willkommen sind und vor Diskriminierung geschützt werden.
1: Aus diesen Forderungen höre ich raus, dass Sie sich um Ihre wissenschaftliche Unabhängigkeit sorgen. Warum haben Sie diese Sorgen?
2: Weil es mit dem Wahlergebnis sehr wahrscheinlich geworden ist, dass die AfD zukünftig eine Regierung in Sachsen-Anhalt bilden könnte. Das Zentrum für Hochschulentwicklung hat sich die Ziele der AfD in Bezug auf Hochschulen genauer angeschaut und es ist zu der Erkenntnis gekommen, die AfD will in der Hochschulpolitik den Rückwärtsgang einlegen. Laut der Analyse will die AfD die Hochschulen in Sachsen-Anhalt stärker hierarchisch aufbauen, politisch steuern und national ausrichten. Das bedeutet konkret, die AfD plant, das Mitspracherecht von Studis abzuschaffen und stärkeren Einfluss auf Forschung und Lehre zu nehmen, also zum Beispiel auf Forschungsthemen und Fachinhalte. Das CHE sieht darin eine Gefährdung der Wissenschaftsfreiheit und der Selbstständigkeit der Hochschulen. Sie empfiehlt deshalb, dass Hochschulen ihre Widerstandsfähigkeit gegenüber politischer Einflussnahme stärken und sich rechtlich und organisatorisch besser absichern. Und ich finde, mit diesem Statement haben Sie sich schon gegen die Pläne der AfD positioniert.
1: Die AfD ist bei der Landtagswahl in Sachsen-Anhalt Wahlsiegerin geworden. Das Wahlergebnis hat die Hochschulrektorenkonferenz und Landesrektorenkonferenz in Sachsen-Anhalt dazu veranlasst, eine Erklärung zu veröffentlichen. Was da genau drin steht, wusste meine Kollegin Hanna Vogel.

0: Es ist jetzt 4:15.
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2: Nach der Landtagswahl in Sachsen-Anhalt will das BSW nun Gespräche mit der AfD über eine mögliche Zusammenarbeit führen. Die Parteien wollen dabei unter anderem über Friedenspolitik, Bildung und Energieversorgung reden. Die AfD hatte zu diesen Gesprächen auch die CDU, SPD, Grünen und Linke eingeladen. Diese schlugen das Gesprächsangebot aber aus. Das kritisierte BSW-Spitzenkandidat Thomas Schulze. Er nannte das Verhalten der Parteien kein gutes Zeichen für die demokratische Kultur in Deutschland. Als Reaktion auf den Wahlsieg der AfD wird am Samstag in Düsseldorf demonstriert. Dazu hatte unter anderem das Bündnis Düsseldorf stellt sich quer aufgerufen. Nach Angaben der Veranstalter werden über 10.000 Demonstrierende erwartet. Oliver Onagaro, Sprecher des Bündnisses Düsseldorf stellt sich quer, erklärte, dass das Bündnis weiterhin für eine solidarische, demokratische Gesellschaft kämpfen wolle. Die Demonstration startet Samstag um 14 Uhr am DGB-Haus und endet mit einer Kundgebung im Rheinpark Golzheim.
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0: Habt ihr eigentlich das Gefühl, dass ihr in eurem Studium gut seid? Eine Studie hat herausgefunden, dass Frauen auf solche Fragen eher mit Nein antworten als Männer. Sie schätzen also ihre Leistungen schlechter ein. Laut der Studie hat das auch mit Diskriminierung zu tun. Sie nennt eine ganz bestimmte Form von Diskriminierung, die Frauen am meisten verunsichert. Welche das genau ist und warum die Ergebnisse so überraschend sind, weiß meine Kollegin Caroline Lutzka. Caroline, was genau wurde denn untersucht?
1: Es wurde untersucht, wie sich Diskriminierungserfahrungen auf das Gefühl auswirken, das Studium erfolgreich zu schaffen. Diese Frage haben Dr. Antje Stefani von der Hochschule für Berufsbildung in der Schweiz und Dr. Isabelle Schiffer-Fiedler vom Deutschen Zentrum für Hochschul- und Wissenschaftsforschung untersucht. Dafür werteten sie Daten von fast 10.000 Studierenden in ganz Deutschland aus. Dabei sind sie auf ein überraschendes Ergebnis gekommen. Sie haben herausgefunden, dass es gar nicht unbedingt die harten, offenen Attacken wie Beschimpfungen sind, die das Selbstbewusstsein von Frauen am stärksten leben. Es ist die sogenannte subtile Diskriminierung. Damit meinen sie Ausgrenzung, das Gefühl, nicht dazu zu gehören oder nicht ernst genommen zu werden.
0: Wie weit verbreitet ist dieses Phänomen denn unter Studis?
1: Über 40% der Frauen und übrigens auch rund 30% der Männer berichten von solcher subtiler Diskriminierung. Es sind also viele davon betroffen. Und auch wenn es beide Geschlechter betrifft, trifft es Frauen eher stärker. Die Forscherinnen haben gezeigt, dass Frauen sich durch diese subtile Diskriminierung viel stärker in ihrem eigenen Leistungsglauben erschüttern lassen als Männer. Und das führt dann dazu, dass sie sich selbst weniger zutrauen, obwohl sie fachlich genauso gut sind.
0: Ich würde jetzt vermuten, dass das vor allem in typischen Männerdomänen wie Maschinenbau oder Informatik passiert. Stimmt das?
1: Überraschenderweise ist das wohl nicht so. Lange dachte man das, aber laut der Studie ist es eher andersherum. Obwohl Frauen in Männerdomänen häufiger Diskriminierung erleben, beeinflusst das ihre Erfolgserwartung gar nicht so stark. Am härtesten trifft die verdeckte Ausgrenzung die Frauen dort, wo sie eigentlich in der Mehrheit sind. Also ganz klassisch in Studiengängen mit hohem Frauenanteil wie soziale Arbeit, Psychologie oder Erziehungswissenschaften.
0: Das klingt für mich im ersten Moment total widersprüchlich. Wie erklären sich die Forscherinnen dieses Paradoxon?
1: Die Vermutung ist, wer sich als Frau in einem Studiengang mit hohem Männeranteil entscheidet, rechnet von Anfang an mit Gegenwind. Man baut sich eine Art Schutzschild oder Strategie auf, wie man mit Diskriminierung umgehen kann. Wenn man dann ausgegrenzt wird, trifft es einen nicht ganz unvorbereitet. Viele Frauen, die sich aber dazu entscheiden, ein Fach zu studieren, dem überwiegend Frauen sind, erwarten ein unterstützendes, sicheres Umfeld. Die Diskriminierung, die sie dort dann vielleicht erfahren, trifft sie dann ganz unvorbereitet. Wenn sie dann zum Beispiel ausgegrenzt oder subtil abgewertet werden, widerspricht das völlig ihren eigenen Erwartungen und verunsichert deshalb umso mehr.
0: Was können denn Hochschulen dagegen tun?
1: Sie können vor allem erstmal genauer hinsehen. Bisher schauen die meisten Hochschulen nur auf die Fächer, die vor allem Männer studieren. Dabei dann meistens auch nur auf die ganz offensichtlichen Fälle, wie Beleidigungen oder Übergriffe. Die Studie zeigt aber, Hochschulen sollten das Bewusstsein für leise, schleichendere Formen von Ausgrenzung schärfen. Das bedeutet auch, dass die Hochschulen sich alle Studiengänge anschauen müssen. Und vielleicht auch gerade die, in denen man Diskriminierung im ersten Moment gar nicht vermuten würde.
0: Subtile Diskriminierung schwächt das Selbstbewusstsein. Besonders stark davon betroffen sind Studentinnen und das überraschenderweise besonders in weiblich dominierten Fächern. Das sind die Ergebnisse einer neuen Studie. Meine Kollegin Caroline Lutzka wusste mehr darüber.

0: Monolink mit The Prey hier auf der 97.1. Morgen ist der 11. September und im Jahr 2001 wurde an diesem Tag ein schwerer terroristischer Anschlag in den USA verübt. Das ist 25 Jahre her. Was genau da passiert ist und was für Folgen der Anschlag auf die Welt hatte, das weiß meine Kollegin Hanna Vogel. Hanna, was ist da vor 25 Jahren geschehen?
1: Es gab einen islamistischen Terroranschlag, unter anderem auf das World Trade Center in den USA. Das World Trade Center war ein Gebäudekomplex im Herzen New Yorks. Am bekanntesten waren davon zwei Wolkenkratzer. Die wurden Zwillingstürme genannt. Vielleicht hast du die schon mal auf alten Fotos gesehen. Die sind ja ziemlich hoch. Sie waren damals mit 417 und 412 Metern Höhe sogar die größten Gebäude der Welt. Vor 25 Jahren entführten 19 Terroristen 4 Linienflugzeuge. Kurz vor 9 Uhr morgens wurde das erste Flugzeug entführt und in einen Turm des World Trade Centers gelenkt. Innerhalb von 1,5 Stunden wurden 3 weitere Flugzeuge unter Kontrolle gebracht und zum Absturz gebracht. Eins in den zweiten Turm des World Trade Centers, eins im Pentagon in Washington DC und ein weiteres auf dem Weg in Richtung des Weißen Hauses. Bei den Anschlägen starben etwa 3000 Menschen.
0: Die Terrorangriffe waren einer der schwersten in der Geschichte der USA. Was waren die politischen Folgen?
1: Der damalige US-Präsident George W. Bush hat in einer Rede den Krieg gegen den Terror ausgerufen. Damit wollte er gegen Terrororganisationen auf der Welt militärisch vorgehen und das Taliban-Regime in Afghanistan stürzen. Das hatte unter anderem die US-amerikanischen Kriegseinsätze in Afghanistan und im Irak zur Folge. Der NATO-Rat wehrte den Anschlag als Angriff gegen alle NATO-Staaten. Er rief damals zum ersten Mal und zum einzigen Mal den Bündnisfall aus. Dieser Bündnisfall kann ausgerufen werden, wenn ein Mitglied der NATO angegriffen wird. Die Mitgliedstaaten entscheiden dann, wie sie dem angegriffenen Land beistehen möchten, zum Beispiel militärisch oder finanziell. Deutschland hat sich entschlossen, die USA militärisch zu unterstützen. Es beteiligte sich mit SoldatInnen am Krieg in Afghanistan.
0: Das sind jetzt ja alles Dinge, die die Außenpolitik der USA betreffen. Was gab es denn für innenpolitische Maßnahmen?
1: Es gab zum Beispiel ein neues Gesetz, durch das bekamen unter anderem Geheimdienste mehr Befugnisse. Die konnten dann zum Beispiel Telefongespräche und Internetprotokolle überwachen. Außerdem wurden Sicherheitsmaßnahmen in Flughäfen verschärft. Es wurden stärkere Türen in den Cockpits gebaut und es gibt seitdem strengere Kontrollen der Fluggäste, zum Beispiel mit Körperscannern und Metalldetektoren.
0: Und abgesehen von den politischen Folgen, was für Folgen hatte der Anschlag für die Gesellschaft?
1: Gesellschaftlich war der Anschlag eine Zäsur. Das US-amerikanische Selbstverständnis der Unverwundbarkeit wurde damit zerstört. Außerdem haben sich im letzten Vierteljahrhundert verschiedene Verschwörungsmythen um den Anschlag verbreitet. Mitglieder des sogenannten 9/11 Truth Movement nennen sich selbst Truther. Sie glauben, dass Teile der US-Regierung den Anschlag entweder ganz bewusst geschehen ließen oder sogar selbst geplant hätten. Das solle dem Zweck dienen, in Afghanistan und im Irak einzumarschieren. Dafür gibt es jedoch keinerlei Beweise.
0: Morgen ist der Anschlag genau 25 Jahre her. Du hast ja schon gesagt, dass damals ungefähr 3000 Menschen gestorben sind. Wie wird denn morgen an die Opfer gedacht?
1: Morgen wird es eine große Gedenkveranstaltung an der Stelle des früheren World Trade Centers geben. Dort gibt es jetzt ein Museum, was an den Anschlag erinnern soll. US-Vizepräsident J.D. Vance und der Bürgermeister von New York, Zoran Mamdani, werden dort den Opfern gedenken. Außerdem werden die Namen der Opfer vorgelesen.
0: Am 11. September 2001 wurde in den USA ein Terroranschlag verübt. Der Anschlag war ein historischer Einschnitt und hatte weitreichende Folgen. Neben US-amerikanischen Kriegseinsätzen haben die Anschläge auch zu verschärften Sicherheitsmaßnahmen an Flughäfen geführt. Meine Kollegin Hanna Vogel hatte die Infos.

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0: Es ist jetzt 16:45.
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3: In Sachsen-Anhalt wurde am vergangenen Sonntag der Landtag gewählt. Dabei hat die AfD die Mehrheit der Stimmen geholt. Der Landesverband in Sachsen-Anhalt gilt als gesichert rechtsextrem. Zu den Wahlergebnissen hat die Landesrektorenkonferenz Sachsen-Anhalt zusammen mit der bundesweiten Hochschulrektorenkonferenz ein gemeinsames Statement abgegeben. Darin wird unter anderem gefordert, dass Wissenschaftsfreiheit, Kunstfreiheit und Hochschulautonomie aus dem tagespolitischen Streit herausgehalten werden sollen. Außerdem solle dafür gesorgt werden, dass sich internationale Studierende und Forschende weiterhin darauf verlassen können, in Sachsen-Anhalt willkommen und vor Diskriminierung geschützt zu sein. Diesem Statement hat auch die Heine-Uni angeschlossen. An der HSD hat die Ethikkommission für zivile und nichtinvasive Forschung ihre Arbeit aufgenommen. In der Kommission sitzen Mitglieder aus allen Fachbereichen der HSD. Die Kommission soll unabhängig und weisungsfrei arbeiten. Geprüft wird anhand der Selbstauskunft der Forschenden, ob sie während der gesamten Forschungsprozess ihren Verantwortung gegenüber Mensch, Gesellschaft und Natur nachgekommen bzw. nachgekommen sind. Außerdem wird geprüft, ob eine gewissenhafte Nutzen-Risiko-Abwägung stattgefunden hat und dokumentiert wurde. An der Robert-Schumann-Hochschule ist der internationale Aeolus-Bläser-Wettbewerb gestartet. Insgesamt 78 Musikerinnen und Musiker aus aller Welt treten in den kommenden Tagen in den Kategorien Posaune, Trompete und Tuba gegeneinander an. Eine hochkarätige Jury bewertet die Nachwuchstalente. Der Aeolus-Bläser-Wettbewerb gilt als einer der angesehensten Musikwettbewerbe der Welt und ist Mitglied der World Federation of International Music Competitions.
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0: Arctic Ocean mit Aurora hier auf der 97.1. Lasst uns mal über die Rente sprechen. Das Rentensystem in Deutschland, das basiert auf einem sogenannten Generationenvertrag. Das heißt, die arbeitende Bevölkerung zahlt die Rente für die RuheständlerInnen. Doch das wird auf lange Sicht nicht mehr klappen, denn es gehen immer mehr Menschen in Rente und die Zahl der Erwerbstätigen wächst aber nicht mit. Wie kann in Zukunft also unser Rentensystem aussehen? Darum geht es am Montag in einer Veranstaltung. Meine Kollegin Caroline Lutzka weiß, was dort passiert.
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2: Am Montag kommen VertreterInnen aus der Politik und der Forschung im BILG zusammen, um über die Rente zu diskutieren. Sie treffen sich in der Nordrhein-Westfälischen Akademie der Wissenschaften und der Künste. Dort sprechen sie über Herausforderungen und Perspektiven der Rentenpolitik. Außerdem geben sie Einblicke in die aktuellen Vorschläge der Rentenkommission. Das ist ein Expertengremium, die ein halbes Jahr lang Handlungsempfehlungen für eine zukunftsfähige Rente erarbeitet haben. Unter anderem diskutieren im BILG die beiden Wissenschaftler Professor Martin Werding und Professor Axel Börsch. Werding ist Mitglied der aktuellen Rentenkommission. Börsch ist ehemaliger Direktor des Max-Planck-Instituts für Sozialpolitik und Sozialrecht. Aus der Politik kommen der Bundesvorsitzende der Jungen Union, Johannes Winkel, und die Staatssekretärin Kerstin Gries dazu. Sie ist Staatssekretärin bei der Bundesministerin für Arbeit und Soziales. Wer an der Diskussion teilnehmen möchte, muss sich vorher anmelden. Das geht über die Webseite der Westfälischen Akademie der Wissenschaften und der Künste. Los geht es am Montag in der Palmenstraße 16 in BILG. Der Einlass ist um 16:30 Uhr.
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Die Politur neigt sich so langsam dem Ende entgegen. Mit mir im Studio waren heute Caroline Lutzka und Hanna Vogel. Senderverantwortlich ist Jana Meyer. Mein Name ist Johanna Wazawa. Ich wünsche euch noch einen wunderschönen Tag. Auf Wiedersehen.

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0: Mit Johanna Watzawa, hallo.
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0: Am Sonntag wurde in Sachsen-Anhalt gewählt. Die AfD ist stärkste Kraft geworden. Das BSW hat heute angekündigt, mit der AfD erste Gespräche führen zu wollen. Wir sprechen darüber, wie eine Regierung in dem Bundesland jetzt aussehen kann. Außerdem blicken wir auf eine Studie. Die hat herausgefunden, dass Studentinnen ihre Leistungen im Studium schlechter einschätzen als Männer. Warum das so ist, klären wir gleich. Und dann reden wir noch über einen Jahrestag, denn morgen vor 25 Jahren waren die Anschläge auf die Twin Tower in New York. Wir sprechen darüber, was damals genau passiert ist und welche Folgen der Anschlag hatte. Das und mehr gibt es heute in der Politur. Bis gleich! Ja.

0: Amy Warning featuring Carlo Five mit Sommerregen hier auf der 97.1. Das Ergebnis der Landtagswahl in Sachsen-Anhalt ist historisch. Das erste Mal seit 1945 hat eine Partei gewonnen, die als gesichert rechtsextrem eingestuft wird. Wie kann nun eine Regierung in dem Bundesland aussehen? Und was können wir erwarten, wenn bei uns nächstes Jahr der Landtag gewählt wird? Wird hier die AfD auch so stark sein? Darüber habe ich gestern mit Daniel Hagemann gesprochen. Er ist Politikwissenschaftler an der Heine-Uni und forscht dort unter anderem zu Rechtspopulismus. Ich habe ihn zuerst gefragt, was er am Sonntagabend gedacht hat, als feststand, dass die AfD die Wahl gewinnt.
1: Das ist eine verdammt gute Frage. Es fühlte sich auch für mich wie für viele andere an wie ein historischer Bruch, weil das ist jetzt nicht nur einfach ein, das haben wir schon öfter mal thematisiert, besonders starkes Protestwahlergebnis, sondern mit fast 44% und ja auch einer extrem hohen Wahlbeteiligung ist die AfD ja doch zur absolut dominierenden politischen Kraft in Sachsen-Anhalt geworden und wird dann eben auch von einem sehr großen Teil der Wählerinnen und Wählerschaft vertreten und als mögliche Regierungspartei auch betrachtet.
0: Bisher regierte in Sachsen-Anhalt ja eine Koalition aus CDU, SPD und FDP. Das wird in Zukunft nicht mehr möglich sein. Die Koalition hat keine Mehrheit mehr. Und die AfD hat zwar rund 45% der Stimmen erhalten, hat aber trotzdem die absolute Mehrheit im Parlament verfehlt. Wie könnte jetzt eine Regierung in Sachsen-Anhalt aussehen?
1: Ja, das klingt erstmal so, als wäre Sachsen-Anhalt sehr schwierig zu regieren und das ist auch so. Es gab auch in der Vergangenheit schon Regierungen, die keine Mehrheit hatten in Sachsen-Anhalt und es wird wahrscheinlich auch jetzt so sein, aber deswegen ist das Land nicht zwingend unregierbar. Entscheidend ist jetzt auch nicht zwingend, wer die Wahl gewonnen hat, sondern man kann im Landtag auch einen Ministerpräsidenten stellen, der jetzt nicht zwingend die absolute parlamentarische Mehrheit hat, aber wir werden das sicherlich mit einer Form von Minderheitsregierung zu tun haben, ja.
0: Was bedeutet das genau, Minderheitsregierung?
1: Eine Minderheitsregierung bedeutet, dass die Parteien oder in dem Fall die eine Partei, wenn wir jetzt mal von der AfD ausgehen, nicht allein in der Lage ist, eine Mehrheit zu generieren und damit Gesetze umzusetzen, sondern dass sie auf weitere Parteien angewiesen sind, die aber nicht Teil der offiziellen Regierung sind. Das heißt, man kann relativ flexibel Thema für Thema abarbeiten und sich dann Mehrheiten bei den verschiedenen Parteien suchen. Nennen wir das mal so, Themendemokratie mit flexiblen Mehrheiten, die man dann sucht, ja.
0: Das heißt, man muss bei jedem Thema oder bei jedem Gesetzesvorhaben, was man hat, nachfragen, wer das unterstützen möchte.
1: Genau, so ungefähr kann man sich das vorstellen und das funktioniert natürlich nicht ganz so einfach wie eine Regierungsmehrheit, die man so hat, weil man sich natürlich dann jedes Mal bei jedem Thema neue Partnerinnen und Partner suchen muss, mit denen man das Ganze umsetzen möchte. Und insbesondere bei der AfD selbst können wir uns natürlich denken, dass viele Parteien per se schon dagegen sind, mit ihr zusammenzuarbeiten. Aber insbesondere, wenn die AfD vorher mit einer Partei ein bestimmtes Thema umgesetzt hat, kann es natürlich auch sein, dass eine andere Partei beim nächsten Thema dann auch nicht mehr mit dieser Partei zusammenarbeiten will. Also es ist schon komplizierter als eine einfache Mehrheitsregierung, wie wir sie gewohnt sind.
0: Für wie wahrscheinlich halten Sie das denn, dass diese Minderheitsregierung kommt? Ich meine, es gibt ja auch jetzt zum Beispiel eine Partei, das BSW, was so ein bisschen angedeutet hat, dass es sich vorstellen kann, auch die AfD zu unterstützen. Also vielleicht kann es ja doch auch eine Mehrheitsregierung geben.
1: Ja, das BSW hat es taktisch klug gemacht und vorher keine Koalition ausgeschlossen, sich aber jetzt in den letzten Tagen dann doch schon relativ klar gegen eine Koalition mit der AfD positioniert. Nichtsdestotrotz muss man bei den Mehrheitsverhältnissen schon davon ausgehen, dass die AfD versuchen wird, den Ministerpräsidenten zu stellen mit Ulrich Siegmund. Ist auch durchaus wahrscheinlicher, als dass der CDU-Ministerpräsident Schulz jetzt nochmal wiedergewählt wird. Dafür ist der Abstand einfach zu groß. Aber ja, es kann durchaus sein, dass die AfD häufiger mal mit dem BSW Mehrheiten sucht und dementsprechend dann auch den Ministerpräsidenten stellen kann.
0: Nehmen wir das mal an. Nehmen wir mal an, dass in Zukunft die AfD Sachsen-Anhalt regiert. Was würde das für die Menschen dort bedeuten?
1: Also die Form einer Minderheitsregierung kennt Sachsen-Anhalt zumindest schon, dass eine Partei wie die AfD, die ja in Sachsen-Anhalt auch wirklich als Landesverband gesichert rechtsextrem gilt, dann in Regierungsverantwortung ist, bedeutet schon tatsächlich einiges. Also auf Bundesebene ist der Einfluss relativ begrenzt. Da hätte die AfD dann 4 von 69 Stimmen im Bundesrat. Das ist ja auch ein gesetzgebendes Organ. Aber die AfD hat natürlich bestimmte Themen, die sie gerne umsetzen möchte. Dafür braucht es manchmal eine Mehrheit, die sie wahrscheinlich bei den besonders extremen Themen nicht zusammen bekäme. Aber auch ohne diese sichere Parlamentsmehrheit besitzt eine Landesregierung, wie dann auch in Sachsen-Anhalt, schon erhebliche Exekutivmacht, also Regierungsmacht. Und die Auswirkungen auf Verfassungsschutz, Verwaltung, also Spitzenbeamte, die in der Regel nicht von extremen Parteien gestellt werden, Und auch Demokratieförderung, die Landeszentrale für politische Bildung werden sicherlich

0: verdoppeln?
1: Also verdoppeln wird die AfD ihr Ergebnis in Nordrhein-Westfalen sicherlich. Das liegt aber auch einfach daran, dass die AfD bei der letzten Landtagswahl in NRW gerade so über 5% gekommen ist und sie aktuell in Umfragen bei 15 bis 18% ist. Also sie wird ihr Ergebnis sicherlich vervielfachen, aber Größenordnungen wie in Sachsen-Anhalt um die 44% halte ich hier für absolut unmöglich. Ja, also vervielfachen ja, aber sicherlich unter dem Bundesdurchschnitt und auch wahrscheinlich ja, deutlich weg von dem, was wir jetzt in Sachsen-Anhalt sehen. Das liegt aber auch einfach daran, dass NRW ganz anders aufgebaut ist. Deutlich urbaner, weniger ländlich, jüngere Bevölkerung. Und Sachsen-Anhalt ist auch tatsächlich etwas männlicher geprägt, was nun mal auch häufig so ist, dass Männer doch der AfD zugeneigter sind, als es Frauen sind.
0: Was kann man da für Schlüsse draus ziehen? In urbanen Gegenden, wo viele Frauen wohnen, wird die AfD eher nicht gewählt?
1: Das kann man so festhalten, ja, das ist so. Das haben wir in Sachsen-Anhalt aber auch gesehen. Also es gab noch Erststimmenbezirke, ich glaube Magdeburg war es, in denen die Linke das Direktmandat geholt hat und die Grünen die stärkste Zweitstimmenergebnisse bekommen haben. Das ist empirisch, also wissenschaftlich einfach so nachvollziehbar, ja.
0: Sagt Politikwissenschaftler Daniel Hagemann. Mit ihm habe ich gestern über das Wahlergebnis in Sachsen-Anhalt gesprochen. Und einige Verbände und Organisationen haben sich zu diesem Wahlergebnis geäußert. Und dazu gehört auch die Landesrektorenkonferenz von Sachsen-Anhalt und die Hochschulrektorenkonferenz. Sie haben gemeinsam ein Statement veröffentlicht und die Heine-Uni, die unterstützt die gemeinsame Erklärung. Meine Kollegin Hanna Vogel hat sich das Schreiben genauer angeschaut. Hanna, die Hochschulrektorenkonferenz ist ein freiwilliger Zusammenschluss von Hochschulen aus ganz Deutschland. Die Landesrektorenkonferenz in Sachsen-Anhalt vertritt alle Hochschulen in dem Bundesland. Kannst du für uns einmal zusammenfassen, was steht in Ihrem gemeinsamen Statement drin?
2: Es ist vor allem ein Appell an die gewählten Abgeordneten in Sachsen-Anhalt. Sie hätten eine gewisse Verantwortung, denn sie sollen eine handlungsfähige Regierung auf Grundlage von Demokratie und Rechtsstaatlichkeit ermöglichen. Gleichzeitig haben die Hochschulen eine klare Erwartung an die neue Landesregierung. Die Hochschulen wünschen sich Verlässlichkeit und eine klare Perspektive für Wissenschaftspolitik. Besonders wichtig ist ihnen dabei die Wissenschafts- und Kunstfreiheit der Hochschulen. Die soll unabhängig von politischen Einflüssen bleiben. Damit ist gemeint, die wissenschaftspolitischen Entscheidungen sollen weiterhin nach fachlicher Qualität getroffen werden und nicht nach parteipolitischer Interesse. Und dann schauen Sie noch konkret auf internationale Studis und Forschende. Sie sollen weiterhin darauf vertrauen können, dass sie in Sachsen-Anhalt willkommen sind und vor Diskriminierung geschützt werden.
0: Aus diesen Forderungen höre ich raus, dass Sie sich um Ihre wissenschaftliche Unabhängigkeit sorgen. Warum haben Sie diese Sorgen?
2: Weil es mit dem Wahlergebnis sehr wahrscheinlich geworden ist, dass die AfD zukünftig eine Regierung in Sachsen-Anhalt bilden könnte. Das Zentrum für Hochschulentwicklung hat sich die Ziele der AfD in Bezug auf Hochschulen genauer angeschaut und es ist zu der Erkenntnis gekommen, die AfD will in der Hochschulpolitik den Rückwärtsgang einlegen. Laut der Analyse will die AfD die Hochschulen in Sachsen-Anhalt stärker hierarchisch aufbauen, politisch steuern und national ausrichten. Das bedeutet konkret, die AfD plant, das Mitspracherecht von Studis abzuschaffen und stärkeren Einfluss auf Forschung und Lehre zu nehmen, also zum Beispiel auf Forschungsthemen und Fachinhalte. Das CHE sieht darin eine Gefährdung der Wissenschaftsfreiheit und der Selbstständigkeit der Hochschulen. Sie empfiehlt deshalb, dass Hochschulen ihre Widerstandsfähigkeit gegenüber politischer Einflussnahme stärken und sich rechtlich und organisatorisch besser absichern. Und ich finde, mit diesem Statement haben sie sich schon gegen die Pläne der AfD positioniert.
0: Die AfD ist bei der Landtagswahl in Sachsen-Anhalt Wahlsiegerin geworden. Das Wahlergebnis hat die Hochschulrektorenkonferenz und Landesrektorenkonferenz in Sachsen-Anhalt dazu veranlasst, eine Erklärung zu veröffentlichen. Was da genau drin steht, wusste meine Kollegin Hanna Vogel.

0: ist jetzt 16:45.
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2: Nach der Landtagswahl in Sachsen-Anhalt will das BSW nun Gespräche mit der AfD über eine mögliche Zusammenarbeit führen. Die Parteien wollen dabei unter anderem über Friedenspolitik, Bildung und Energieversorgung reden. Die AfD hatte zu diesen Gesprächen auch die CDU, SPD, Grünen und Linke eingeladen. Diese schlugen das Gesprächsangebot aber aus. Das kritisierte BSW-Spitzenkandidat Thomas Schulze. Er nannte das Verhalten der Parteien kein gutes Zeichen für die demokratische Kultur in Deutschland. Als Reaktion auf den Wahlsieg der AfD wird am Samstag in Düsseldorf demonstriert. Dazu hatte unter anderem das Bündnis Düsseldorf stellt sich quer aufgerufen. Nach Angaben der Veranstalter werden über 10.000 Demonstrierende erwartet. Oliver Onagaro, Sprecher des Bündnisses Düsseldorf stellt sich quer, erklärte, dass das Bündnis weiterhin für eine solidarische, demokratische Gesellschaft kämpfen wolle. Die Demonstration startet Samstag um 14 Uhr am DGB-Haus und endet mit einer Kundgebung im Rheinpark Golzheim.
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0: Habt ihr eigentlich das Gefühl, dass ihr in eurem Studium gut seid? Eine Studie hat herausgefunden, dass Frauen auf solche Fragen eher mit Nein antworten als Männer. Sie schätzen also ihre Leistungen schlechter ein. Laut der Studie hat das auch mit Diskriminierung zu tun. Sie nennt eine ganz bestimmte Form von Diskriminierung, die Frauen am meisten verunsichert. Welche das genau ist und warum die Ergebnisse so überraschend sind, weiß meine Kollegin Caroline Lutzka. Caroline, was genau wurde denn untersucht?
1: Es wurde untersucht, wie sich Diskriminierungserfahrungen auf das Gefühl auswirken, das Studium erfolgreich zu schaffen. Diese Frage haben Dr. Antje Stefani von der Hochschule für Berufsbildung in der Schweiz und Dr. Isabelle Schiffer-Fiedler vom Deutschen Zentrum für Hochschul- und Wissenschaftsforschung untersucht. Dafür werteten sie Daten von fast 10.000 Studierenden in ganz Deutschland aus. Dabei sind sie auf ein überraschendes Ergebnis gekommen. Sie haben herausgefunden, dass es gar nicht unbedingt die harten, offenen Attacken wie Beschimpfungen sind, die das Selbstbewusstsein von Frauen am stärksten leben. Es ist die sogenannte subtile Diskriminierung. Damit meinen sie Ausgrenzung, das Gefühl, nicht dazu zu gehören oder nicht ernst genommen zu werden.
0: Wie weit verbreitet ist dieses Phänomen denn unter Studis?
1: Über 40% der Frauen und übrigens auch rund 30% der Männer berichten von solcher subtiler Diskriminierung. Es sind also viele davon betroffen. Und auch wenn es beide Geschlechter betrifft, trifft es Frauen eher stärker. Die Forscherinnen haben gezeigt, dass Frauen sich durch diese subtile Diskriminierung viel stärker in ihrem eigenen Leistungsglauben erschüttern lassen als Männer. Und das führt dann dazu, dass sie sich selbst weniger zutrauen, obwohl sie fachlich genauso gut sind.
0: Ich würde jetzt vermuten, dass das vor allem in typischen Männerdomänen wie Maschinenbau oder Informatik passiert. Stimmt das?
1: Überraschenderweise ist das wohl nicht so. Lange dachte man das, aber laut der Studie ist es eher andersherum. Obwohl Frauen in Männerdomänen häufiger Diskriminierung erleben, beeinflusst das ihre Erfolgserwartung gar nicht so stark. Am härtesten trifft die verdeckte Ausgrenzung die Frauen dort, wo sie eigentlich in der Mehrheit sind. Also ganz klassisch in Studiengängen mit hohem Frauenanteil wie soziale Arbeit, Psychologie oder Erziehungswissenschaften.
0: Das klingt für mich im ersten Moment total widersprüchlich. Wie erklären sich die Forscherinnen dieses Paradoxon?
1: Die Vermutung ist, wer sich als Frau in einem Studiengang mit hohem Männeranteil entscheidet, rechnet von Anfang an mit Gegenwind. Man baut sich eine Art Schutzschild oder Strategie auf, wie man mit Diskriminierung umgehen kann. Wenn man dann ausgegrenzt wird, trifft es einen nicht ganz unvorbereitet. Viele Frauen, die sich aber dazu entscheiden, ein Fach zu studieren, dem überwiegend Frauen sind, erwarten ein unterstützendes, sicheres Umfeld. Die Diskriminierung, die sie dort dann vielleicht erfahren, trifft sie dann ganz unvorbereitet. Wenn sie dann zum Beispiel ausgegrenzt oder subtil abgewertet werden, widerspricht das völlig ihren eigenen Erwartungen und verunsichert deshalb umso mehr.
0: Was können denn Hochschulen dagegen tun?
1: Sie können vor allem erstmal genauer hinsehen. Bisher schauen die meisten Hochschulen nur auf die Fächer, die vor allem Männer studieren. Dabei dann meistens auch nur auf die ganz offensichtlichen Fälle, wie Beleidigungen oder Übergriffe. Die Studie zeigt aber, Hochschulen sollten das Bewusstsein für leise, schleichendere Formen von Ausgrenzung schärfen. Das bedeutet auch, dass die Hochschulen sich alle Studiengänge anschauen müssen. Und vielleicht auch gerade die, in denen man Diskriminierung im ersten Moment gar nicht vermuten würde.
0: Subtile Diskriminierung schwächt das Selbstbewusstsein. Besonders stark davon betroffen sind Studentinnen und das überraschenderweise besonders in weiblich dominierten Fächern. Das sind die Ergebnisse einer neuen Studie. Meine Kollegin Caroline Lutzka wusste mehr darüber.

0: Monolink mit The Prey hier auf der 97.1. Morgen ist der 11. September und im Jahr 2001 wurde an diesem Tag ein schwerer terroristischer Anschlag in den USA verübt. Das ist 25 Jahre her. Was genau da passiert ist und was für Folgen der Anschlag auf die Welt hatte, das weiß meine Kollegin Hanna Vogel. Hanna, was ist da vor 25 Jahren geschehen?
1: Es gab einen islamistischen Terroranschlag, unter anderem auf das World Trade Center in den USA. Das World Trade Center war ein Gebäudekomplex im Herzen New Yorks. Am bekanntesten waren davon zwei Wolkenkratzer. Die wurden Zwillingstürme genannt. Vielleicht hast du die schon mal auf alten Fotos gesehen. Die sind ja ziemlich hoch. Sie waren damals mit 417 und 412 Metern Höhe sogar die größten Gebäude der Welt. Vor 25 Jahren entführten 19 Terroristen 4 Linienflugzeuge. Kurz vor 9 Uhr morgens wurde das erste Flugzeug entführt und in einen Turm des World Trade Centers gelenkt. Innerhalb von 1,5 Stunden wurden 3 weitere Flugzeuge unter Kontrolle gebracht und zum Absturz gebracht. Eins in den zweiten Turm des World Trade Centers, eins im Pentagon in Washington DC und ein weiteres auf dem Weg in Richtung des Weißen Hauses. Bei den Anschlägen starben etwa 3000 Menschen.
0: Die Terrorangriffe waren einer der schwersten in der Geschichte der USA. Was waren die politischen Folgen?
1: Der damalige US-Präsident George W. Bush hat in einer Rede den Krieg gegen den Terror ausgerufen. Damit wollte er gegen Terrororganisationen auf der Welt militärisch vorgehen und das Taliban-Regime in Afghanistan stürzen. Das hatte unter anderem die US-amerikanischen Kriegseinsätze in Afghanistan und im Irak zur Folge. Der NATO-Rat wehrte den Anschlag als Angriff gegen alle NATO-Staaten. Er rief damals zum ersten Mal und zum einzigen Mal den Bündnisfall aus. Dieser Bündnisfall kann ausgerufen werden, wenn ein Mitglied der NATO angegriffen wird. Die Mitgliedstaaten entscheiden dann, wie sie dem angegriffenen Land beistehen möchten, zum Beispiel militärisch oder finanziell. Deutschland hat sich entschlossen, die USA militärisch zu unterstützen. Es beteiligte sich mit SoldatInnen am Krieg in Afghanistan.
0: Das sind jetzt ja alles Dinge, die die Außenpolitik der USA betreffen. Was gab es denn für innenpolitische Maßnahmen?
1: Es gab zum Beispiel ein neues Gesetz, durch das bekamen unter anderem Geheimdienste mehr Befugnisse. Die konnten dann zum Beispiel Telefongespräche und Internetprotokolle überwachen. Außerdem wurden Sicherheitsmaßnahmen in Flughäfen verschärft. Es wurden stärkere Türen in den Cockpits gebaut und es gibt seitdem strengere Kontrollen der Fluggäste, zum Beispiel mit Körperscannern und Metalldetektoren.
0: Und abgesehen von den politischen Folgen, was für Folgen hatte der Anschlag für die Gesellschaft?
1: Gesellschaftlich war der Anschlag eine Zäsur. Das US-amerikanische Selbstverständnis der Unverwundbarkeit wurde damit zerstört. Außerdem haben sich im letzten Vierteljahrhundert verschiedene Verschwörungsmythen um den Anschlag verbreitet. Mitglieder des sogenannten 9/11 Truth Movement nennen sich selbst Truther. Sie glauben, dass Teile der US-Regierung den Anschlag entweder ganz bewusst geschehen ließen oder sogar selbst geplant hätten. Das solle dem Zweck dienen, in Afghanistan und im Irak einzumarschieren. Dafür gibt es jedoch keinerlei Beweise.
0: Morgen ist der Anschlag genau 25 Jahre her. Du hast ja schon gesagt, dass damals ungefähr 3000 Menschen gestorben sind. Wie wird denn morgen an die Opfer gedacht?
1: Morgen wird es eine große Gedenkveranstaltung an der Stelle des früheren World Trade Centers geben. Dort gibt es jetzt ein Museum, was an den Anschlag erinnern soll. US-Vizepräsident J.D. Vance und der Bürgermeister von New York, Zoran Mamdani, werden dort den Opfern gedenken. Außerdem werden die Namen der Opfer vorgelesen.
0: Am 11. September 2001 wurde in den USA ein Terroranschlag verübt. Der Anschlag war ein historischer Einschnitt und hatte weitreichende Folgen. Neben US-amerikanischen Kriegseinsätzen haben die Anschläge auch zu verschärften Sicherheitsmaßnahmen an Flughäfen geführt. Meine Kollegin Hanna Vogel hatte die Infos.

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0: Es ist jetzt 16:45.
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2: In Sachsen-Anhalt wurde am vergangenen Sonntag der Landtag gewählt. Dabei hat die AfD die Mehrheit der Stimmen geholt. Der Landesverband in Sachsen-Anhalt gilt als gesichert rechtsextrem. Zu den Wahlergebnissen hat die Landesrektorenkonferenz Sachsen-Anhalt zusammen mit der bundesweiten Hochschulrektorenkonferenz ein gemeinsames Statement abgegeben. Darin wird unter anderem gefordert, dass Wissenschaftsfreiheit, Kunstfreiheit und Hochschulautonomie aus dem tagespolitischen Streit herausgehalten werden sollen. Außerdem solle dafür gesorgt werden, dass sich internationale Studierende und Forschende weiterhin darauf verlassen können, in Sachsen-Anhalt willkommen und vor Diskriminierung geschützt zu sein. Diesem Statement hat auch die Heine-Uni angeschlossen. An der HSD hat die Ethikkommission für zivile und nichtinvasive Forschung ihre Arbeit aufgenommen. In der Kommission sitzen Mitglieder aus allen Fachbereichen der HSD. Die Kommission soll unabhängig und weisungsfrei arbeiten. Geprüft wird anhand der Selbstauskunft der Forschenden, ob sie während der gesamten Forschungsprozess ihren Verantwortung gegenüber Mensch, Gesellschaft und Natur nachgekommen bzw. nachgekommen sind. Außerdem wird geprüft, ob eine gewissenhafte Nutzen-Risiko-Abwägung stattgefunden hat und dokumentiert wurde. An der Robert-Schumann-Hochschule ist der internationale Aeolus-Bläser-Wettbewerb gestartet. Insgesamt 78 Musikerinnen und Musiker aus aller Welt treten in den kommenden Tagen in den Kategorien Posaune, Trompete und Tuba gegeneinander an. Eine hochkarätige Jury bewertet die Nachwuchstalente. Der Aeolus-Bläser-Wettbewerb gilt als einer der angesehensten Musikwettbewerbe der Welt und ist Mitglied der World Federation of International Music Competitions.
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0: Atlantic Ocean mit Aurora hier auf der 97.1. Lasst uns mal über die Rente sprechen. Das Rentensystem in Deutschland, das basiert auf einem sogenannten Generationenvertrag. Das heißt, die arbeitende Bevölkerung zahlt die Rente für die RuheständlerInnen. Doch das wird auf lange Sicht nicht mehr klappen, denn es gehen immer mehr Menschen in Rente und die Zahl der Erwerbstätigen wächst aber nicht mit. Wie kann in Zukunft also unser Rentensystem aussehen? Darum geht es am Montag in einer Veranstaltung. Meine Kollegin Caroline Lutzka weiß, was dort passiert.
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2: Am Montag kommen VertreterInnen aus der Politik und der Forschung im BIG zusammen, um über die Rente zu diskutieren. Sie treffen sich in der Nordrhein-Westfälischen Akademie der Wissenschaften und der Künste. Dort sprechen sie über Herausforderungen und Perspektiven der Rentenpolitik. Außerdem geben sie Einblicke in die aktuellen Vorschläge der Rentenkommission. Das ist ein Expertengremium, die ein halbes Jahr lang Handlungsempfehlungen für eine zukunftsfähige Rente erarbeitet haben. Unter anderem diskutieren im BIG die beiden Wissenschaftler Professor Martin Werding und Professor Axel Börsch. Werding ist Mitglied der aktuellen Rentenkommission. Börsch ist ehemaliger Direktor des Max-Planck-Instituts für Sozialpolitik und Sozialrecht. Aus der Politik kommen der Bundesvorsitzende der Jungen Union Johannes Winkel und die Staatssekretärin Kerstin Gries dazu. Sie ist Staatssekretärin bei der Bundesministerin für Arbeit und Soziales. Wer an der Diskussion teilnehmen möchte, muss sich vorher anmelden. Das geht über die Webseite der Westfälischen Akademie der Wissenschaften und der Künste. Los geht es am Montag in der Palmenstraße 16 in Belk. Der Einlass ist um 16:30 Uhr.
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Die Politur neigt sich so langsam dem Ende entgegen. Mit mir im Studio waren heute Caroline Lutzka und Hanna Vogel. Senderverantwortlich ist Jana Meyer. Mein Name ist Johanna Wazawa. Ich wünsche euch noch einen wunderschönen Tag. Auf Wiedersehen.

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